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1: Im Studio Steve Löffler. Die Schülerproteste in Frankreich gehen weiter. Premierminister Sébastien Lecornu hat den Jugendlichen bessere Lernbedingungen zugesagt, aber kein zusätzliches Geld. Geplant sind unter anderem mehr Vertretungslehrer, bessere Schulgebäude und Änderungen beim Hochschulzulassungsverfahren. Die Bildungsgewerkschaften fordern deutlich mehr Geld und haben erneut zu Demonstrationen aufgerufen. In Spanien ist die 87-jährige Mari Carmen Abascal gestorben. Sie war nach der Zwangsräumung ihrer Wohnung in Madrid zum Symbol der spanischen Wohnungskrise geworden. Ihr Mietpreis war zuvor um 275% auf 2.650 Euro gestiegen. Nach der Räumung musste sie ins Krankenhaus. Eine spätere Einigung kam nach Angaben des Mieterverbandes zu spät. Ihr Schicksal hatte landesweite Proteste ausgelöst. Nach dem schlechten Abschneiden der CDU bei der Landtagswahl in Sachsen-Anhalt droht der Landtagsfraktion eine Spaltung. Mehrere Abgeordnete denken laut Medienberichten darüber nach, die Fraktion zu verlassen. Der langjährige CDU-Abgeordnete und frühere Bildungsminister Marco Tullner schließt einen Austritt zum Jahresende ausdrücklich nicht aus. Hintergrund sind vor allem Machtkämpfe um Fraktionschef Sven Schulze. In Berlin kommen Linke, Grüne und SPD bei der Regierungsbildung weiter nicht voran. Auch das dritte Vorgespräch zu möglichen Sondierungen endete ohne Ergebnis. Streit gibt es vor allem beim Umgang mit Antisemitismus, Rassismus und organisierter Kriminalität. Heute wollen die drei Parteien weiter beraten. Die CDU sieht in den langen Gesprächen ein Zeichen für grundlegende Probleme zwischen den möglichen Koalitionspartnern.
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1: Heute überwiegt bis zum Nachmittag Sonnenschein bei Temperaturen von maximal 22 Grad. Abends und nachts ist es meist grau mit wenigen Aufhellungen bei Werten von 10 Grad Celsius. Morgen ist es stark bewölkt bei Temperaturen von maximal 21 Grad. Später ist es stark bewölkt mit vereinzelt leichtem Regen.

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1: Heute überwiegt bis zum Nachmittag Sonnenschein bei Temperaturen von maximal 22 Grad. Abends und nachts ist es meist grau mit wenigen Aufhellungen bei Werten von 10 Grad Celsius. Morgen ist es stark bewölkt bei Temperaturen von maximal 21 Grad. Später ist es stark bewölkt mit vereinzelt leichtem Regen.
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1: Im Studio Steve Löffler. Die Schülerproteste in Frankreich gehen weiter. Premierminister Sébastien Lecornu hat den Jugendlichen bessere Lernbedingungen zugesagt, aber kein zusätzliches Geld. Geplant sind unter anderem mehr Vertretungslehrer, bessere Schulgebäude und Änderungen beim Hochschulzulassungsverfahren. Die Bildungsgewerkschaften fordern deutlich mehr Geld und haben erneut zu Demonstrationen aufgerufen. In Spanien ist die 87-jährige Mari Carmen Abascal gestorben. Sie war nach der Zwangsräumung ihrer Wohnung in Madrid zum Symbol der spanischen Wohnungskrise geworden. Ihr Mietpreis war zuvor um 275% auf 2.650 Euro gestiegen. Nach der Räumung musste sie ins Krankenhaus. Eine spätere Einigung kam nach Angaben des Mieterverbandes zu spät. Ihr Schicksal hatte landesweite Proteste ausgelöst. Nach dem schlechten Abschneiden der CDU bei der Landtagswahl in Sachsen-Anhalt droht der Landtagsfraktion eine Spaltung. Mehrere Abgeordnete denken laut Medienberichten darüber nach, die Fraktion zu verlassen. Der langjährige CDU-Abgeordnete und frühere Bildungsminister Marco Tullner schließt einen Austritt zum Jahresende ausdrücklich nicht aus. Hintergrund sind vor allem Machtkämpfe um Fraktionschef Sven Schulze. In Berlin kommen Linke, Grüne und SPD bei der Regierungsbildung weiter nicht voran. Auch das dritte Vorgespräch zu möglichen Sondierungen endete ohne Ergebnis. Streit gibt es vor allem beim Umgang mit Antisemitismus, Rassismus und organisierter Kriminalität. Heute wollen die drei Parteien weiter beraten. Die CDU sieht in den langen Gesprächen ein Zeichen für grundlegende Probleme zwischen den möglichen Koalitionspartnern.
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1: Heute überwiegt bis zum Nachmittag Sonnenschein bei Temperaturen von maximal 22 Grad. Abends und nachts ist es meist grau mit wenigen Aufhellungen bei Werten von 10 Grad Celsius. Morgen ist es stark bewölkt bei Temperaturen von maximal 21 Grad. Später ist es stark bewölkt mit vereinzelt leichtem Regen.

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1: Heute überwiegt bis zum Nachmittag Sonnenschein bei Temperaturen von maximal 22 Grad. Abends und nachts ist es meist grau mit wenigen Aufhellungen bei Werten von 10 Grad Celsius. Morgen ist es stark bewölkt bei Temperaturen von maximal 21 Grad. Später ist es stark bewölkt mit vereinzelt leichtem Regen.
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1: Im Studio Steve Löffler. Die Schülerproteste in Frankreich gehen weiter. Premierminister Sébastien Lecornu hat den Jugendlichen bessere Lernbedingungen zugesagt, aber kein zusätzliches Geld. Geplant sind unter anderem mehr Vertretungslehrer, bessere Schulgebäude und Änderungen beim Hochschulzulassungsverfahren. Die Bildungsgewerkschaften fordern deutlich mehr Geld und haben erneut zu Demonstrationen aufgerufen. In Spanien ist die 87-jährige Mari Carmen Abascal gestorben. Sie war nach der Zwangsräumung ihrer Wohnung in Madrid zum Symbol der spanischen Wohnungskrise geworden. Ihr Mietpreis war zuvor um 275% auf 2.650 Euro gestiegen. Nach der Räumung musste sie ins Krankenhaus. Eine spätere Einigung kam nach Angaben des Mieterverbandes zu spät. Ihr Schicksal hatte landesweite Proteste ausgelöst. Nach dem schlechten Abschneiden der CDU bei der Landtagswahl in Sachsen-Anhalt droht der Landtagsfraktion eine Spaltung. Mehrere Abgeordnete denken laut Medienberichten darüber nach, die Fraktion zu verlassen. Der langjährige CDU-Abgeordnete und frühere Bildungsminister Marco Tullner schließt einen Austritt zum Jahresende ausdrücklich nicht aus. Hintergrund sind vor allem Machtkämpfe um Fraktionschef Sven Schulze. In Berlin kommen Linke, Grüne und SPD bei der Regierungsbildung weiter nicht voran. Auch das dritte Vorgespräch zu möglichen Sondierungen endete ohne Ergebnis. Streit gibt es vor allem beim Umgang mit Antisemitismus, Rassismus und organisierter Kriminalität. Heute wollen die drei Parteien weiter beraten. Die CDU sieht in den langen Gesprächen ein Zeichen für grundlegende Probleme zwischen den möglichen Koalitionspartnern.
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1: Heute überwiegt bis zum Nachmittag Sonnenschein bei Temperaturen von maximal 22 Grad. Abends und nachts ist es meist grau mit wenigen Aufhellungen bei Werten von 10 Grad Celsius. Morgen ist es stark bewölkt bei Temperaturen von maximal 21 Grad. Später ist es stark bewölkt mit vereinzelt leichtem Regen.

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1: Heute überwiegt bis zum Nachmittag Sonnenschein bei Temperaturen von maximal 22 Grad. Abends und nachts ist es meist grau mit wenigen Aufhellungen bei Werten von 10 Grad Celsius. Morgen ist es stark bewölkt bei Temperaturen von maximal 21 Grad. Später ist es stark bewölkt mit vereinzelt leichtem Regen.
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1: Im Studio Steve Löffler. Die Schülerproteste in Frankreich gehen weiter. Premierminister Sébastien Lecornu hat den Jugendlichen bessere Lernbedingungen zugesagt, aber kein zusätzliches Geld. Geplant sind unter anderem mehr Vertretungslehrer, bessere Schulgebäude und Änderungen beim Hochschulzulassungsverfahren. Die Bildungsgewerkschaften fordern deutlich mehr Geld und haben erneut zu Demonstrationen aufgerufen. In Spanien ist die 87-jährige Mari Carmen Abascal gestorben. Sie war nach der Zwangsräumung ihrer Wohnung in Madrid zum Symbol der spanischen Wohnungskrise geworden. Ihr Mietpreis war zuvor um 275% auf 2.650 Euro gestiegen. Nach der Räumung musste sie ins Krankenhaus. Eine spätere Einigung kam nach Angaben des Mieterverbandes zu spät. Ihr Schicksal hatte landesweite Proteste ausgelöst. Nach dem schlechten Abschneiden der CDU bei der Landtagswahl in Sachsen-Anhalt droht der Landtagsfraktion eine Spaltung. Mehrere Abgeordnete denken laut Medienberichten darüber nach, die Fraktion zu verlassen. Der langjährige CDU-Abgeordnete und frühere Bildungsminister Marco Tullner schließt einen Austritt zum Jahresende ausdrücklich nicht aus. Hintergrund sind vor allem Machtkämpfe um Fraktionschef Sven Schulze. In Berlin kommen Linke, Grüne und SPD bei der Regierungsbildung weiter nicht voran. Auch das dritte Vorgespräch zu möglichen Sondierungen endete ohne Ergebnis. Streit gibt es vor allem beim Umgang mit Antisemitismus, Rassismus und organisierter Kriminalität. Heute wollen die drei Parteien weiter beraten. Die CDU sieht in den langen Gesprächen ein Zeichen für grundlegende Probleme zwischen den möglichen Koalitionspartnern.
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1: Heute überwiegt bis zum Nachmittag Sonnenschein bei Temperaturen von maximal 22 Grad. Abends und nachts ist es meist grau mit wenigen Aufhellungen bei Werten von 10 Grad Celsius. Morgen ist es stark bewölkt bei Temperaturen von maximal 21 Grad. Später ist es stark bewölkt mit vereinzelt leichtem Regen.

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1: Heute überwiegt bis zum Nachmittag Sonnenschein bei Temperaturen von maximal 22 Grad. Abends und nachts ist es meist grau mit wenigen Aufhellungen bei Werten von 10 Grad Celsius. Morgen ist es stark bewölkt bei Temperaturen von maximal 21 Grad. Später ist es stark bewölkt mit vereinzelt leichtem Regen.

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1: Im Studio Steve Löffler. Die Schülerproteste in Frankreich gehen weiter. Premierminister Sébastien Lecornu hat den Jugendlichen bessere Lernbedingungen zugesagt, aber kein zusätzliches Geld. Geplant sind unter anderem mehr Vertretungslehrer, bessere Schulgebäude und Änderungen beim Hochschulzulassungsverfahren. Die Bildungsgewerkschaften fordern deutlich mehr Geld und haben erneut zu Demonstrationen aufgerufen. In Spanien ist die 87-jährige Mari Carmen Abascal gestorben. Sie war nach der Zwangsräumung ihrer Wohnung in Madrid zum Symbol der spanischen Wohnungskrise geworden. Ihr Mietpreis war zuvor um 275% auf 2.650 Euro gestiegen. Nach der Räumung musste sie ins Krankenhaus. Eine spätere Einigung kam nach Angaben des Mieterverbandes zu spät. Ihr Schicksal hatte landesweite Proteste ausgelöst. Nach dem schlechten Abschneiden der CDU bei der Landtagswahl in Sachsen-Anhalt droht der Landtagsfraktion eine Spaltung. Mehrere Abgeordnete denken laut Medienberichten darüber nach, die Fraktion zu verlassen. Der langjährige CDU-Abgeordnete und frühere Bildungsminister Marco Tullner schließt einen Austritt zum Jahresende ausdrücklich nicht aus. Hintergrund sind vor allem Machtkämpfe um Fraktionschef Sven Schulze. In Berlin kommen Linke, Grüne und SPD bei der Regierungsbildung weiter nicht voran. Auch das dritte Vorgespräch zu möglichen Sondierungen endete ohne Ergebnis. Streit gibt es vor allem beim Umgang mit Antisemitismus, Rassismus und organisierter Kriminalität. Heute wollen die drei Parteien weiter beraten. Die CDU sieht in den langen Gesprächen ein Zeichen für grundlegende Probleme zwischen den möglichen Koalitionspartnern.
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1: Heute überwiegt bis zum Nachmittag Sonnenschein bei Temperaturen von maximal 22 Grad. Abends und nachts ist es meist grau mit wenigen Aufhellungen bei Werten von 10 Grad Celsius. Morgen ist es stark bewölkt bei Temperaturen von maximal 21 Grad. Später ist es stark bewölkt mit vereinzelt leichtem Regen.
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1: Im Studio Steve Löffler.
2: Italiens Ministerpräsidentin Giorgia Meloni steht beim neuen Wahlrecht unter Druck. Nach 3 gewonnenen Vertrauensabstimmungen steht heute Mittag die entscheidende Schlussabstimmung an. Meloni hat die Reform mit der Vertrauensfrage verknüpft. Scheitert sie, könnten Neuwahlen folgen. Das neue Wahlrecht soll dem stärksten Parteienbündnis künftig eine deutliche Mehrheit sichern. Die Opposition wirft Meloni deshalb vor, die Regeln zu ihren Gunsten zu verändern. Deutschland und Großbritannien wollen ihre Zusammenarbeit bei der Cyberabwehr deutlich ausbauen. Beim Antrittsbesuch des britischen Premierministers Andy Burnham bei Kanzler Friedrich Merz geht es vor allem um den Schutz vor Cyberangriffen, Sabotage und anderen hybriden Bedrohungen. Außerdem setzen beide Länder heute den deutsch-britischen Freundschaftsvertrag von 2025 offiziell in Kraft. Heute berät der Bundestag erstmals über die geplante Einkommenssteuerreform. Vorgesehen sind unter anderem höhere Grund- und Kinderfreibeträge sowie mehr Kindergeld. Die Union fordert allerdings weitere Entlastungen und will ihre Zustimmung an Fortschritte bei anderen Reformen, etwa bei Rente und Arbeitsmarkt, knüpfen. Auch in der SPD gibt es Wünsche nach einer größeren Reform, doch dafür fehlt bislang das Geld. In Berlin zeichnet sich der Weg für rot-grün-rote Sondierungsgespräche ab. Linke, Grüne und SPD haben sich offenbar auf ein gemeinsames Vorgehen gegen Antisemitismus verständigt. Damit wäre ein zentrales Hindernis aus dem Weg geräumt. Die drei Parteien wollen heute ihre Gespräche fortsetzen und über den weiteren Fahrplan informieren. CDU-Fraktionschef Stefan Evers kritisiert unterdessen die lange Dauer der Verhandlungen.
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2: Heute ist es stark bewölkt. Vereinzelt gibt es leichten Regen bei Werten von bis zu 19 Grad. Darüber hinaus regnet es am Nachmittag und am Abend zeitweise leicht und die Temperaturen liegen dann bei um die 21 Grad. Nachts ist es meist klar und das Thermometer fällt auf 8 Grad. Morgen ist es stark bewölkt, vereinzelt mit leichtem Regen bei Werten von maximal 15 Grad.
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1: Im Studio Steve Löffler.
2: Italiens Ministerpräsidentin Giorgia Meloni steht beim neuen Wahlrecht unter Druck. Nach 3 gewonnenen Vertrauensabstimmungen steht heute Mittag die entscheidende Schlussabstimmung an. Meloni hat die Reform mit der Vertrauensfrage verknüpft. Scheitert sie, könnten Neuwahlen folgen. Das neue Wahlrecht soll dem stärksten Parteienbündnis künftig eine deutliche Mehrheit sichern. Die Opposition wirft Meloni deshalb vor, die Regeln zu ihren Gunsten zu verändern. Deutschland und Großbritannien wollen ihre Zusammenarbeit bei der Cyberabwehr deutlich ausbauen. Beim Antrittsbesuch des britischen Premierministers Andy Burnham bei Kanzler Friedrich Merz geht es vor allem um den Schutz vor Cyberangriffen, Sabotage und anderen hybriden Bedrohungen. Außerdem setzen beide Länder heute den deutsch-britischen Freundschaftsvertrag von 2025 offiziell in Kraft. Heute berät der Bundestag erstmals über die geplante Einkommenssteuerreform. Vorgesehen sind unter anderem höhere Grund- und Kinderfreibeträge sowie mehr Kindergeld. Die Union fordert allerdings weitere Entlastungen und will ihre Zustimmung an Fortschritte bei anderen Reformen, etwa bei Rente und Arbeitsmarkt, knüpfen. Auch in der SPD gibt es Wünsche nach einer größeren Reform, doch dafür fehlt bislang das Geld. In Berlin zeichnet sich der Weg für rot-grün-rote Sondierungsgespräche ab. Linke, Grüne und SPD haben sich offenbar auf ein gemeinsames Vorgehen gegen Antisemitismus verständigt. Damit wäre ein zentrales Hindernis aus dem Weg geräumt. Die drei Parteien wollen heute ihre Gespräche fortsetzen und über den weiteren Fahrplan informieren. CDU-Fraktionschef Stefan Evers kritisiert unterdessen die lange Dauer der Verhandlungen.
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2: Heute ist es stark bewölkt. Vereinzelt gibt es leichten Regen bei Werten von bis zu 19 Grad. Darüber hinaus regnet es am Nachmittag und am Abend zeitweise leicht und die Temperaturen liegen dann bei um die 21 Grad. Nachts ist es meist klar und das Thermometer fällt auf 8 Grad. Morgen ist es stark bewölkt, vereinzelt mit leichtem Regen bei Werten von maximal 15 Grad.

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1: Im Studio Steve Löffler. Bei russischen Angriffen auf zwei Busse in der ostukrainischen Stadt Kramatorsk sind nach ukrainischen Angaben mindestens 30 Menschen getötet und 18 weitere verletzt worden. Die Zahl der Opfer könnte noch steigen. Auch Kiew und andere Städte wurden erneut angegriffen. In mehreren Regionen kam es zu Stromausfällen. Die Angaben zum Kriegsgeschehen lassen sich derzeit nicht unabhängig überprüfen. Deutschland und Großbritannien wollen ihre Zusammenarbeit bei der Cyberabwehr deutlich ausbauen. Beim Antrittsbesuch des britischen Premierministers Andy Burnham bei Kanzler Friedrich Merz geht es vor allem um den Schutz vor Cyberangriffen, Sabotage und anderen hybriden Bedrohungen. Außerdem setzen beide Länder heute den deutsch-britischen Freundschaftsvertrag von 2025 offiziell in Kraft. Die Bundesregierung hebt ihre Konjunkturprognose für 2026 deutlich an. Statt bisher 0,5% erwartet sie jetzt ein Wirtschaftswachstum von 1,3%. Als Gründe nennt das Wirtschaftsministerium unter anderem steigende Exporte, staatliche Investitionen und höhere Verteidigungsausgaben. Die deutsche Wirtschaft habe sich trotz der Belastungen durch den Iran-Krieg und hohe Energiepreise widerstandsfähiger gezeigt als erwartet. Linke, Grüne und SPD in Berlin haben offenbar ein wichtiges Hindernis für gemeinsame Sondierungsgespräche aus dem Weg geräumt. Die drei Parteien einigten sich auf ein Handlungspaket zum Umgang mit antisemitischen Vorfällen. Damit könnte der Weg für rot-grün-rote Sondierungen frei sein. Über den Stand der Gespräche wollen die Parteien heute Nachmittag informieren.
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1: Heute ist es stark bewölkt. Vereinzelt gibt es leichten Regen bei Werten von bis zu 19 Grad. Darüber hinaus regnet es am Nachmittag und am Abend zeitweise leicht und die Temperaturen liegen dann bei um die 21 Grad. Nachts ist es meist klar und das Thermometer fällt auf 8 Grad. Morgen ist es stark bewölkt, vereinzelt mit leichtem Regen bei Werten von maximal 15 Grad.

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6: Im Studio Steve Löffler. Bei russischen Angriffen auf zwei Busse in der ostukrainischen Stadt Kramatorsk sind nach ukrainischen Angaben mindestens 30 Menschen getötet und 18 weitere verletzt worden. Die Zahl der Opfer könnte noch steigen. Auch Kiew und andere Städte wurden erneut angegriffen. In mehreren Regionen kam es zu Stromausfällen. Die Angaben zum Kriegsgeschehen lassen sich derzeit nicht unabhängig überprüfen. Deutschland und Großbritannien wollen ihre Zusammenarbeit bei der Cyberabwehr deutlich ausbauen. Beim Antrittsbesuch des britischen Premierministers Andy Burnham bei Kanzler Friedrich Merz geht es vor allem um den Schutz vor Cyberangriffen, Sabotage und anderen hybriden Bedrohungen. Außerdem setzen beide Länder heute den deutsch-britischen Freundschaftsvertrag von 2025 offiziell in Kraft. Die Bundesregierung hebt ihre Konjunkturprognose für 2026 deutlich an. Statt bisher 0,5% erwartet sie jetzt ein Wirtschaftswachstum von 1,3%. Als Gründe nennt das Wirtschaftsministerium unter anderem steigende Exporte, staatliche Investitionen und höhere Verteidigungsausgaben. Die deutsche Wirtschaft habe sich trotz der Belastungen durch den Iran-Krieg und hohe Energiepreise widerstandsfähiger gezeigt als erwartet. Linke, Grüne und SPD in Berlin haben offenbar ein wichtiges Hindernis für gemeinsame Sondierungsgespräche aus dem Weg geräumt. Die drei Parteien einigten sich auf ein Handlungspaket zum Umgang mit antisemitischen Vorfällen. Damit könnte der Weg für rot-grün-rote Sondierungen frei sein. Über den Stand der Gespräche wollen die Parteien heute Nachmittag informieren.
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6: Heute ist es stark bewölkt. Vereinzelt gibt es leichten Regen bei Werten von bis zu 19 Grad. Darüber hinaus regnet es am Nachmittag und am Abend zeitweise leicht und die Temperaturen liegen dann bei um die 21 Grad. Nachts ist es meist klar und das Thermometer fällt auf 8 Grad. Morgen ist es stark bewölkt, vereinzelt mit leichtem Regen bei Werten von maximal 15 Grad.

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1: Im Studio Steve Löffler. Bei russischen Angriffen auf zwei Busse in der ostukrainischen Stadt Kramatorsk sind nach ukrainischen Angaben mindestens 30 Menschen getötet und 18 weitere verletzt worden. Die Zahl der Opfer könnte noch steigen. Auch Kiew und andere Städte wurden erneut angegriffen. In mehreren Regionen kam es zu Stromausfällen. Die Angaben zum Kriegsgeschehen lassen sich derzeit nicht unabhängig überprüfen. Deutschland und Großbritannien wollen ihre Zusammenarbeit bei der Cyberabwehr deutlich ausbauen. Beim Antrittsbesuch des britischen Premierministers Andy Burnham bei Kanzler Friedrich Merz geht es vor allem um den Schutz vor Cyberangriffen, Sabotage und anderen hybriden Bedrohungen. Außerdem setzen beide Länder heute den deutsch-britischen Freundschaftsvertrag von 2025 offiziell in Kraft. Die Bundesregierung hebt ihre Konjunkturprognose für 2026 deutlich an. Statt bisher 0,5% erwartet sie jetzt ein Wirtschaftswachstum von 1,3%. Als Gründe nennt das Wirtschaftsministerium unter anderem steigende Exporte, staatliche Investitionen und höhere Verteidigungsausgaben. Die deutsche Wirtschaft habe sich trotz der Belastungen durch den Iran-Krieg und hohe Energiepreise widerstandsfähiger gezeigt als erwartet. Linke, Grüne und SPD in Berlin haben offenbar ein wichtiges Hindernis für gemeinsame Sondierungsgespräche aus dem Weg geräumt. Die drei Parteien einigten sich auf ein Handlungspaket zum Umgang mit antisemitischen Vorfällen. Damit könnte der Weg für rot-grün-rote Sondierungen frei sein. Über den Stand der Gespräche wollen die Parteien heute Nachmittag informieren.
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1: Heute ist es stark bewölkt. Vereinzelt gibt es leichten Regen bei Werten von bis zu 19 Grad. Darüber hinaus regnet es am Nachmittag und am Abend zeitweise leicht und die Temperaturen liegen dann bei um die 21 Grad. Nachts ist es meist klar und das Thermometer fällt auf 8 Grad. Morgen ist es stark bewölkt, vereinzelt mit leichtem Regen bei Werten von maximal 15 Grad.

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1: Heute ist es stark bewölkt. Vereinzelt gibt es leichten Regen bei Werten von bis zu 19 Grad. Darüber hinaus regnet es am Nachmittag und am Abend zeitweise leicht und die Temperaturen liegen dann bei um die 21 Grad. Nachts ist es meist klar und das Thermometer fällt auf 8 Grad. Morgen ist es stark bewölkt, vereinzelt mit leichtem Regen bei Werten von maximal 15 Grad.
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1: Im Studio Steve Löffler. Bei russischen Angriffen auf zwei Busse in der ostukrainischen Stadt Kramatorsk sind nach ukrainischen Angaben mindestens 30 Menschen getötet und 18 weitere verletzt worden. Die Zahl der Opfer könnte noch steigen. Auch Kiew und andere Städte wurden erneut angegriffen. In mehreren Regionen kam es zu Stromausfällen. Die Angaben zum Kriegsgeschehen lassen sich derzeit nicht unabhängig überprüfen. Deutschland und Großbritannien wollen ihre Zusammenarbeit bei der Cyberabwehr deutlich ausbauen. Beim Antrittsbesuch des britischen Premierministers Andy Burnham bei Kanzler Friedrich Merz geht es vor allem um den Schutz vor Cyberangriffen, Sabotage und anderen hybriden Bedrohungen. Außerdem setzen beide Länder heute den deutsch-britischen Freundschaftsvertrag von 2025 offiziell in Kraft. Die Bundesregierung hebt ihre Konjunkturprognose für 2026 deutlich an. Statt bisher 0,5% erwartet sie jetzt ein Wirtschaftswachstum von 1,3%. Als Gründe nennt das Wirtschaftsministerium unter anderem steigende Exporte, staatliche Investitionen und höhere Verteidigungsausgaben. Die deutsche Wirtschaft habe sich trotz der Belastungen durch den Iran-Krieg und hohe Energiepreise widerstandsfähiger gezeigt als erwartet. Linke, Grüne und SPD in Berlin haben offenbar ein wichtiges Hindernis für gemeinsame Sondierungsgespräche aus dem Weg geräumt. Die drei Parteien einigten sich auf ein Handlungspaket zum Umgang mit antisemitischen Vorfällen. Damit könnte der Weg für rot-grün-rote Sondierungen frei sein. Über den Stand der Gespräche wollen die Parteien heute Nachmittag informieren.
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1: Heute ist es stark bewölkt. Vereinzelt gibt es leichten Regen bei Werten von bis zu 19 Grad. Darüber hinaus regnet es am Nachmittag und am Abend zeitweise leicht und die Temperaturen liegen dann bei um die 21 Grad. Nachts ist es meist klar und das Thermometer fällt auf 8 Grad. Morgen ist es stark bewölkt, vereinzelt mit leichtem Regen bei Werten von maximal 15 Grad.

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1: Heute ist es stark bewölkt. Vereinzelt gibt es leichten Regen bei Werten von bis zu 19 Grad. Darüber hinaus regnet es am Nachmittag und am Abend zeitweise leicht und die Temperaturen liegen dann bei um die 21 Grad. Nachts ist es meist klar und das Thermometer fällt auf 8 Grad. Morgen ist es stark bewölkt, vereinzelt mit leichtem Regen bei Werten von maximal 15 Grad.
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1: Im Studio Steve Löffler. Bei russischen Angriffen auf zwei Busse in der ostukrainischen Stadt Kramatorsk sind nach ukrainischen Angaben mindestens 30 Menschen getötet und 18 weitere verletzt worden. Die Zahl der Opfer könnte noch steigen. Auch Kiew und andere Städte wurden erneut angegriffen. In mehreren Regionen kam es zu Stromausfällen. Die Angaben zum Kriegsgeschehen lassen sich derzeit nicht unabhängig überprüfen. Deutschland und Großbritannien wollen ihre Zusammenarbeit bei der Cyberabwehr deutlich ausbauen. Beim Antrittsbesuch des britischen Premierministers Andy Burnham bei Kanzler Friedrich Merz geht es vor allem um den Schutz vor Cyberangriffen, Sabotage und anderen hybriden Bedrohungen. Außerdem setzen beide Länder heute den deutsch-britischen Freundschaftsvertrag von 2025 offiziell in Kraft. Die Bundesregierung hebt ihre Konjunkturprognose für 2026 deutlich an. Statt bisher 0,5% erwartet sie jetzt ein Wirtschaftswachstum von 1,3%. Als Gründe nennt das Wirtschaftsministerium unter anderem steigende Exporte, staatliche Investitionen und höhere Verteidigungsausgaben. Die deutsche Wirtschaft habe sich trotz der Belastungen durch den Iran-Krieg und hohe Energiepreise widerstandsfähiger gezeigt als erwartet. Linke, Grüne und SPD in Berlin haben offenbar ein wichtiges Hindernis für gemeinsame Sondierungsgespräche aus dem Weg geräumt. Die drei Parteien einigten sich auf ein Handlungspaket zum Umgang mit antisemitischen Vorfällen. Damit könnte der Weg für rot-grün-rote Sondierungen frei sein. Über den Stand der Gespräche wollen die Parteien heute Nachmittag informieren.
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1: Heute ist es stark bewölkt. Vereinzelt gibt es leichten Regen bei Werten von bis zu 19 Grad. Darüber hinaus regnet es am Nachmittag und am Abend zeitweise leicht und die Temperaturen liegen dann bei um die 21 Grad. Nachts ist es meist klar und das Thermometer fällt auf 8 Grad. Morgen ist es stark bewölkt, vereinzelt mit leichtem Regen bei Werten von maximal 15 Grad.

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2: Montagmorgen. 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Irgendwie unzufrieden. Etwas fehlt. Vielleicht noch eine kleine letzte Line. Kann ich wieder nicht schlafen. Ich bin eh durch. Krank gemeldet habe ich mich ja schon. Per WhatsApp aus dem Club. Ich hoffe, es fällt nicht zu sehr auf.

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1: Heute ist es stark bewölkt. Vereinzelt gibt es leichten Regen bei Werten von bis zu 19 Grad. Darüber hinaus regnet es am Nachmittag und am Abend zeitweise leicht und die Temperaturen liegen dann bei um die 21 Grad. Nachts ist es meist klar und das Thermometer fällt auf 8 Grad. Morgen ist es stark bewölkt, vereinzelt mit leichtem Regen bei Werten von maximal 15 Grad.
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1: Im Studio Steve Löffler. Bei russischen Angriffen auf zwei Busse in der ostukrainischen Stadt Kramatorsk sind nach ukrainischen Angaben mindestens 30 Menschen getötet und 18 weitere verletzt worden. Die Zahl der Opfer könnte noch steigen. Auch Kiew und andere Städte wurden erneut angegriffen. In mehreren Regionen kam es zu Stromausfällen. Die Angaben zum Kriegsgeschehen lassen sich derzeit nicht unabhängig überprüfen. Deutschland und Großbritannien wollen ihre Zusammenarbeit bei der Cyberabwehr deutlich ausbauen. Beim Antrittsbesuch des britischen Premierministers Andy Burnham bei Kanzler Friedrich Merz geht es vor allem um den Schutz vor Cyberangriffen, Sabotage und anderen hybriden Bedrohungen. Außerdem setzen beide Länder heute den deutsch-britischen Freundschaftsvertrag von 2025 offiziell in Kraft. Die Bundesregierung hebt ihre Konjunkturprognose für 2026 deutlich an. Statt bisher 0,5% erwartet sie jetzt ein Wirtschaftswachstum von 1,3%. Als Gründe nennt das Wirtschaftsministerium unter anderem steigende Exporte, staatliche Investitionen und höhere Verteidigungsausgaben. Die deutsche Wirtschaft habe sich trotz der Belastungen durch den Iran-Krieg und hohe Energiepreise widerstandsfähiger gezeigt als erwartet. Linke, Grüne und SPD in Berlin haben offenbar ein wichtiges Hindernis für gemeinsame Sondierungsgespräche aus dem Weg geräumt. Die drei Parteien einigten sich auf ein Handlungspaket zum Umgang mit antisemitischen Vorfällen. Damit könnte der Weg für rot-grün-rote Sondierungen frei sein. Über den Stand der Gespräche wollen die Parteien heute Nachmittag informieren.
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1: Heute ist es stark bewölkt. Vereinzelt gibt es leichten Regen bei Werten von bis zu 19 Grad. Darüber hinaus regnet es am Nachmittag und am Abend zeitweise leicht und die Temperaturen liegen dann bei um die 21 Grad. Nachts ist es meist klar und das Thermometer fällt auf 8 Grad. Morgen ist es stark bewölkt, vereinzelt mit leichtem Regen bei Werten von maximal 15 Grad.

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1: Heute ist es stark bewölkt. Vereinzelt gibt es leichten Regen bei Werten von bis zu 19 Grad. Darüber hinaus regnet es am Nachmittag und am Abend zeitweise leicht und die Temperaturen liegen dann bei um die 21 Grad. Nachts ist es meist klar und das Thermometer fällt auf 8 Grad. Morgen ist es stark bewölkt. Vereinzelt mit leichtem Regen bei Werten von maximal 15 Grad.

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1: Im Studio Steve Löffler. Bei russischen Angriffen auf zwei Busse in der ostukrainischen Stadt Kramatorsk sind nach ukrainischen Angaben mindestens 30 Menschen getötet und 18 weitere verletzt worden. Die Zahl der Opfer könnte noch steigen. Auch Kiew und andere Städte wurden erneut angegriffen. In mehreren Regionen kam es zu Stromausfällen. Die Angaben zum Kriegsgeschehen lassen sich derzeit nicht unabhängig überprüfen. Deutschland und Großbritannien wollen ihre Zusammenarbeit bei der Cyberabwehr deutlich ausbauen. Beim Antrittsbesuch des britischen Premierministers Andy Burnham bei Kanzler Friedrich Merz geht es vor allem um den Schutz vor Cyberangriffen, Sabotage und anderen hybriden Bedrohungen. Außerdem setzen beide Länder heute den deutsch-britischen Freundschaftsvertrag von 2025 offiziell in Kraft. Die Bundesregierung hebt ihre Konjunkturprognose für 2026 deutlich an. Statt bisher 0,5% erwartet sie jetzt ein Wirtschaftswachstum von 1,3%. Als Gründe nennt das Wirtschaftsministerium unter anderem steigende Exporte, staatliche Investitionen und höhere Verteidigungsausgaben. Die deutsche Wirtschaft habe sich trotz der Belastungen durch den Iran-Krieg und hohe Energiepreise widerstandsfähiger gezeigt als erwartet. Linke, Grüne und SPD in Berlin haben offenbar ein wichtiges Hindernis für gemeinsame Sondierungsgespräche aus dem Weg geräumt. Die drei Parteien einigten sich auf ein Handlungspaket zum Umgang mit antisemitischen Vorfällen. Damit könnte der Weg für rot-grün-rote Sondierungen frei sein. Über den Stand der Gespräche wollen die Parteien heute Nachmittag informieren.
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1: Heute ist es stark bewölkt. Vereinzelt gibt es leichten Regen bei Werten von bis zu 19 Grad. Darüber hinaus regnet es am Nachmittag und am Abend zeitweise leicht und die Temperaturen liegen dann bei um die 21 Grad. Nachts ist es meist klar und das Thermometer fällt auf 8 Grad. Morgen ist es stark bewölkt, vereinzelt mit leichtem Regen bei Werten von maximal 15 Grad.

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1: Heute ist es stark bewölkt. Vereinzelt gibt es leichten Regen bei Werten von bis zu 19 Grad. Darüber hinaus regnet es am Nachmittag und am Abend zeitweise leicht und die Temperaturen liegen dann bei um die 21 Grad. Nachts ist es meist klar und das Thermometer fällt auf 8 Grad. Morgen ist es stark bewölkt, vereinzelt mit leichtem Regen bei Werten von maximal 15 Grad.

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1: Im Studio Steve Löffler. Bei russischen Angriffen auf zwei Busse in der ostukrainischen Stadt Kramatorsk sind nach ukrainischen Angaben mindestens 30 Menschen getötet und 18 weitere verletzt worden. Die Zahl der Opfer könnte noch steigen. Auch Kiew und andere Städte wurden erneut angegriffen. In mehreren Regionen kam es zu Stromausfällen. Die Angaben zum Kriegsgeschehen lassen sich derzeit nicht unabhängig überprüfen. Deutschland und Großbritannien wollen ihre Zusammenarbeit bei der Cyberabwehr deutlich ausbauen. Beim Antrittsbesuch des britischen Premierministers Andy Burnham bei Kanzler Friedrich Merz geht es vor allem um den Schutz vor Cyberangriffen, Sabotage und anderen hybriden Bedrohungen. Außerdem setzen beide Länder heute den deutsch-britischen Freundschaftsvertrag von 2025 offiziell in Kraft. Die Bundesregierung hebt ihre Konjunkturprognose für 2026 deutlich an. Statt bisher 0,5% erwartet sie jetzt ein Wirtschaftswachstum von 1,3%. Als Gründe nennt das Wirtschaftsministerium unter anderem steigende Exporte, staatliche Investitionen und höhere Verteidigungsausgaben. Die deutsche Wirtschaft habe sich trotz der Belastungen durch den Iran-Krieg und hohe Energiepreise widerstandsfähiger gezeigt als erwartet. Linke, Grüne und SPD in Berlin haben offenbar ein wichtiges Hindernis für gemeinsame Sondierungsgespräche aus dem Weg geräumt. Die drei Parteien einigten sich auf ein Handlungspaket zum Umgang mit antisemitischen Vorfällen. Damit könnte der Weg für rot-grün-rote Sondierungen frei sein. Über den Stand der Gespräche wollen die Parteien heute Nachmittag informieren.
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1: Heute ist es stark bewölkt. Vereinzelt gibt es leichten Regen bei Werten von bis zu 19 Grad. Darüber hinaus regnet es am Nachmittag und am Abend zeitweise leicht und die Temperaturen liegen dann bei um die 21 Grad. Nachts ist es meist klar und das Thermometer fällt auf 8 Grad. Morgen ist es stark bewölkt, vereinzelt mit leichtem Regen bei Werten von maximal 15 Grad.
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